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1: 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AIDA Time. Es ist 3 Uhr.

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1: AIDA Time. Es ist 4 Uhr.

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2: AIDA Time. Es ist 5 Uhr.

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1: AIDA Time. Es ist 6 Uhr.
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2: Guten Morgen mit AIDA Radio Leinenlos hier in diesem Freitag. Die einen, die sind ja schon fleißig unterwegs, die anderen, die dürfen sich nochmal umdrehen. Sommerferien, na, zumindest in den ersten Bundesländern.
3: Und weil jetzt Woche für Woche ja mehr dazu kommen, sortieren wir das gleich mal für euch ein bisschen. Wer hat schon frei, wer zählt noch die Tage und wo könnte es auf dem Weg in den Urlaub für euch bald auch ein bisschen voller werden?
2: Dazu in 10 Minuten mehr. Davor haben wir hier aber noch für euch Taylor Swift. Wird er am Wochenende den Bund fürs Leben eingehen?
3: Angeblich ist der Madison Square Garden in New York als Hochzeitslocation am Wochenende bestätigt. Es bleibt auf jeden Fall spannend. Jetzt aber erstmal Kygo, Khalid und Griffin. Save My Love hier für euch auf AIDA Radio.

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1: Wusstet ihr's? Angeberwissen to go.
2: Ist euch eigentlich schon mal aufgefallen, dass man automatisch leise redet, sobald es dunkel wird?
3: Es liegt daran, dass wir im Dunkeln einfach weniger sehen. Das macht auf jeden Fall Sinn. Aber dadurch auch mehr dann auf Geräusche achten.
2: Na, alles wirkt plötzlich lauter und dann passt man sich unbewusst selber ein bisschen an.
3: Und es ist tatsächlich so, ein weiterer Grund, der kommt noch von, ich sag mal, ganz, ganz früher, unsere Vorvorvorfahren. Da war Dunkelheit ja oft auch gefährlich und da wollte man dann nicht auffallen.
2: Ja, leise sprechen war sowas wie Tarnung, damit dich niemand hört.
3: Und bis heute ist es einfach tief in uns verankert.
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6: Viel Musik, ganz viel gute Laune und kurze Erinnerung an euch. Heute nochmal ran und dann winkt auch schon das Wochenende.
7: Julius und Sandra hier für euch und wir bringen euch jetzt schon mal das Urlaubsfeeling. Packt die Sonnenbrille aus und los geht's.
6: Wir haben gleich für euch Ava Max mit Sweet But Psycho. Da startet der Freitag, würde ich sagen, direkt ein bisschen wilder.
7: Ja, vorher wird's hier aber richtig groovy, würde ich sagen. Mit Bruno Mars, I Just Might, hier bei uns auf AIDA Radio.

0: Milli Vanilli mit Girl, I'm Gonna Miss You hier auf AIDA Radio. So lässt es sich doch in den Freitag starten. Aktuell noch bei ganz angenehmen Temperaturen am Morgen.
1: Ja, ob das so bleibt oder ob die Sommerhitze zurückkommt, das klären wir mit unserem Wetterexperten Dominik Jung gleich mal um 10 vor 7. Davor ein kleines Kompliment an euch, ihr wirklich wunderschönen Menschen da draußen.
0: Ja, hier sind David Guetta, hast du schön gesagt, und Sia, Beautiful People für euch auf AIDA Radio.

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2: Dominik, letztes Wochenende war ja, wie angekündigt, eine Hitzewelle mit ja wirklich teils heftigen Temperaturen. Auf was können wir uns denn jetzt dieses Wochenende einstellen? Wird etwas angenehmer?
3: Auf jeden Fall, versprochen. Da gibt es für die meisten Wohlfühl-Sommerwetter. So ein Gemisch aus Sonne und Wolken. Schauer, wenn überhaupt, gibt es eher so Richtung Nordseeküste, Ostseeküste. Ansonsten sehr freundliches Wetter. Die Temperaturen deutlich unter diesen Extremwerten vom vergangenen Wochenende. Also keine 40, 41 Grad mehr. Maximal so 24 bis 28, 29 Grad. Richtung Breisgau, Oberrhein auch mal 30, 31 Grad. Aber ansonsten richtig angenehmes Wetter für Aktivitäten im Freien, für einen Besuch im Freibad, zum Wandern, zum Radfahren. Also da kann man am Samstag wie auch am Sonntag richtig viel unternehmen.
0: Das sind doch schon mal gute Aussichten, denn die Hitze, die macht einen ja auch richtig zu schaffen. Deshalb gleich mal die Frage, sind wir jetzt erstmal ein bisschen über den Berg, sage ich mal, oder könnte die Hitze in den nächsten Wochen schon wiederkommen?
3: Naja, also die Wettermodelle zeigen für nächste Woche Mittwoch, Donnerstag, Freitag schon wieder eine Erwärmung auf bis zu 35 Grad, vielleicht im Südwesten auch darüber. Also das Thema Hitzewelle ist bei weitem noch nicht ausgestanden. Außerdem, der Juli hat gerade erst begonnen und die heiße Zeit des Jahres kommt ja eigentlich noch. Das ist so Ende Juli, Anfang August, die Hundstage. Ja, das ist in der Regel die heiße Zeit des Jahres. Also wenn die noch heißer werden als letztes Wochenende, dann Aber momentan können wir dazu noch nichts sagen. Also ganz entspannt bleiben erstmal. Erstmal angenehmes Wetter dieses Wochenende. Was danach passiert, ist noch offen.
2: Ja, dann würde ich sagen, konzentrieren wir uns doch erstmal auf dieses Wochenende und genießen das. Und wenn dann doch die Hitze wiederkommt, dann können wir uns doch jetzt schon mal eindecken mit Ventilatoren und
0: Klimaanlagen.
2: Und dann sind wir doch gewappnet. Und wenn wir uns erstmal richtig in den Sommer reinfühlen wollen, haben wir hier noch das Richtige für euch. Und zwar die beste Musik für mehr Gefühl, die gibt es nur bei uns. Auf AIDA Radio.

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7: AIDA Time. Es ist 7 Uhr.
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9: Leinenlos heißt es heute nicht nur für uns, sondern auch für AIDA Ma, denn die macht sich auf den Weg Richtung Werft nach Rotterdam nämlich. Und daraus wird ja keine trockene Techniknummer, nee, sondern eine echte AIDA Fancruise.
10: Mit Fußballfieber an Bord, Public Viewing und ganz viel besonderem AIDA-Gefühl auch in Deutschland bei der WM. Naja, aus ist die Laune an Bord, die lässt sich davon nicht versenken.
9: Ja, denn unser Kollege Dominik, der ist für uns mit dabei und erzählt uns in gut 10 Minuten hier mal, was die Reise so besonders macht und wie ihr von zu Hause auch mitreisen könnt.
10: Musikalisch heißt es jetzt auch volle Kraft voraus mit James Blunt, Bonfire Heart und davor noch Harry Styles, American Girls hier für euch auf AIDA Radio.

0: heute geht's los. Die AIDA Fancruise auf AIDA Mar, die startet heute in Warnemünde.
1: Eine ganz besondere Reise, nicht nur für Fußballfans, auch für AIDA-Fans. Richtig viel Programm auf jeden Fall an Bord, WM-Stimmung und sogar ein Werftstopp in Rotterdam.
0: Ja, und wir begleiten das Ganze natürlich hier für euch im Programm.
1: Mit uns, nicht mit uns, aber mit an Bord. Für uns ist Dominik und wir haben ihn mal gefragt, worauf freust du dich eigentlich am meisten?
2: Ja, zum einen freue ich mich natürlich auf die Ausfahrt von Warnemünde. Wir machen uns da ja auf den Weg in Richtung Rotterdam und dann das große Highlight wird der Werftaufenthalt in Rotterdam. Ich stelle mir das cool vor, da hast du eine Balkonkabine und am nächsten Morgen bist du auf einmal im Drydock und hast noch nicht mal mehr Wasser unterm Schiff. Das wird richtig spannend und natürlich haben wir dann noch Highlights wie Matze Knob und für Sommerstimmung sorgen dann die Jungs von Marquez auf der AIDA Fanreise. Ich freue mich, wenn es dann heute Nachmittag endlich losgeht.
0: Ja, das kann ich verstehen. Was soll man sagen? Klingt auf jeden Fall einfach nach einer richtig besonderen Reise.
1: Und wir nehmen euch natürlich mit der Special-Sendung am Samstag und Sonntag von 14 bis 18 Uhr und nächste Woche dann auch im Abenteuerlandgang.
0: Das Ganze nur hier bei uns auf AIDA Radio, eurem Urlaubsradio.

0: Das war Holly Humberstone mit To Love Somebody hier bei uns auf AIDA Radio.
1: Und ich finde, dieser Song hat was ganz Besonderes, weil er einen irgendwie kurz aus dem Moment rausnimmt. Er entspannt total, egal was gerade so bei einem läuft, finde ich.
0: Ich finde auch, die Gelegenheit, die nutzen wir doch einfach mal so zum Durchatmen, kurz bei sich sein.
1: Und das machen wir mit einem weiteren echten Klassiker.
0: Ja, das können wir. Und zwar mit Hubers Denk geht's weiter mit The Reason. Einen schönen Freitagmorgen euch.

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4: Tropisches Wetter, das gibt es nicht nur bei uns hier in Deutschland. Damit guten Morgen euch. Im Reisewetter geht es auf die Philippinen.
5: Also die Frage, frische Meeresbrise, tropische Sommerhitze oder perfektes Strandwetter. In 10 Minuten klären wir, ob der Koffer eher Sonnenhut oder Regenschirm ruft.
4: Vorher gibt es Musik von Katy Perry, schön zum Mitwippen in Richtung Urlaub.
5: Ja, Sandra und Julius sind wir hier für euch, für euren Freitagmorgen. Und jetzt hören wir aber erstmal noch Teddy Swims hier mit Mr. Know-It-All auf AIDA Radio, eurem Urlaubsradio.
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1: Tropische 30 Grad, vereinzelt gibt es ein bisschen Abkühlung durch leicht angenehmen Nieselregen. Ach ja, so ein Sommerregen ist doch was Schönes. Den bekommen wir heute in Manila auf den Philippinen.
2: Und die Hauptstadt der Philippinen, die steckt voller Kontraste. In der historischen Altstadt könnt ihr zwischen alten Stadtmauern und kolonialen Gebäuden durch die Geschichte spazieren und direkt daneben pulsiert das moderne Großstadtleben.
1: Shopping, Streetfood und bunte Märkte, alles dabei, das ist Manila. Und am Abend, da lohnt sich noch ein Spaziergang entlang der Manila Bay. Vor allem wegen der legendären Sonnenuntergangsfotos.

0: Das war Louis Capaldi mit Before You Go. Dabei gehen wir doch noch gar nicht, Louis. Gar kein Grund, hier voller Herzschmerz zu sein. Wir sind doch noch da.
1: Eben, wir haben es erst kurz vor acht und ich würde sagen, jetzt werden wir doch auch erst richtig wach und können in den Tag starten.
0: Die Straßen sind schon langsam voll. Vielleicht habt ihr auch manche To-Dos schon abhaken können und sind bestimmt schon im Kopf. Und dann darf man sich auch mal einen Moment rausnehmen, bevor es dann so richtig weitergeht in diesem Freitag.
1: Da sagst du was. Das machen wir doch und zwar mit niemand geringeren als der guten Taylor Swift. Das ist jetzt für uns hier mit The Fate of Ophelia auf AIDA Radio, eurem Urlaubsradio.

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1: AIDA Time. Es ist 8 Uhr.
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3: Guten Morgen hier am Freitag und es sind Sommerferien für die ersten Bundesländer in Deutschland. Und damit würde ich sagen, tschüss Mathe, hallo mehr, in diesem Modus müssen wir sein.
4: Andere müssen noch ein bisschen durchhalten, in gut 10 Minuten schauen wir mal, wo schon die Beine hochgelegt werden, wo noch auf den letzten Schultag gewartet werden muss und wann es auf den Straßen Richtung Urlaub dann, naja, kuschelig werden könnte.
3: Ja, und wenn man dann doch mal im Auto steht, Musik gibt es doch immer hier bei uns auf AIDA Radio, gleich von Echosmith. Cool Kids, sehr passend für alle, die heute feriencool unterwegs sind.
4: Und jetzt starten wir mit Bebe Rexha, New Religion für euch auf AIDA Radio, eurem Urlaubsradio.

0: Guten Morgen hier auf AIDA Radio. Was ein Freitag. Heute ist für ganz viele ein besonderer Tag.
1: Ja, in Sachsen, Sachsen-Anhalt, Schleswig-Holstein und Thüringen ist nämlich der letzte Schultag vor den Sommerferien.
0: Wuhu, heißt heute dann erstmal keine Hausaufgaben mehr, keine Klassenarbeiten.
1: Sondern 6 Wochen Ferien.
0: Ja, und ich finde, diesen letzten Schultag, den merkt man immer sofort, oder?
1: Ja, alles so ein bisschen entspannter. 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Gleich ist es geschafft.
0: Und danach geht es dann für viele direkt los. 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
1: Da wäre ich, glaube ich, dabei. Ja? Und selbst wenn man nicht mehr zur Schule geht, dieses Feriengefühl, das kennt man ja noch.
0: Total, oder? Man hat ja auch

0: Erinnerungen zurück. 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
5: Ich packe meinen Koffer und rein kommt gutes Buch.
6: Da gehe ich mit, denn die perfekte Urlaubslektüre, die kann ja den Strandtag direkt noch ein bisschen schöner machen.
5: In 10 Minuten hören wir rein in den AIDA Radio Buchtipp der Woche.
6: Davor bleiben wir aber noch beim Urlaubsgefühl mit Alvaro Soler, spanisches Feeling. Und vorher ist Entspannung und Leichtigkeit angesagt mit Olivia Dean.
5: So easy, ach so schön. Das ist AIDA Radio mit der besten Musik für mehr Gefühl mit uns, Julius und Sandra. 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

0: Freitagmorgen auf AIDA Radio und es ist Zeit für ein bisschen Leselektüre.
1: Denn für euch haben wir natürlich hier wieder einen spannenden Buchtipp.
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3: Seid ihr auf der Suche nach einer kleinen Auszeit, um einfach mal richtig abzuschalten? Dann wird euch der neue Roman von Petra Schier bestimmt gefallen. Der heißt Morgensonnenglück und ist echt ein absoluter Wohlfühlroman. Die Story nimmt uns mit in die wunderschöne Vulkaneifel auf ein großes Familiengut. Da lebt Hollys Großvater. Er möchte plötzlich das Gut an seine drei Enkelinnen überschreiben. Das Problem ist nur, die Familie ist völlig zerstritten und die Schwestern leben komplett unterschiedliche Leben. Holly hat deshalb panische Angst, dass das geliebte Gut verkauft wird. Die ganze Familie setzt sich an einen Tisch und bespricht das Thema gemeinsam. Und ab da an fliegt ihnen die eigene Vergangenheit um die Ohren. Denn lang gehütete Familiengeheimnisse kommen ans Licht und Hollys Leben steht plötzlich komplett Kopf. Und als ob das nicht schon Chaos genug wäre, taucht dann auch noch Reik auf, ihre heimliche Jugendliebe. Er ist Rechtsberater in der Sache und zwischen den beiden fängt es gewaltig an zu knistern. Petra Schier schafft im Roman Morgensonnenglück eine perfekte Mischung. Zum einen ist es eine tiefgründige Familiengeschichte, aber auch ein echtes Herzensbuch voller Romantik und Hoffnung. Beim Lesen könnt ihr einfach abtauchen und kommt total zur Ruhe.
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2: Dominik, letztes Wochenende war ja, wie angekündigt, eine Hitzewelle mit ja wirklich teils heftigen Temperaturen. Auf was können wir uns denn jetzt dieses Wochenende einstellen? Wird etwas angenehmer?
3: Auf jeden Fall, versprochen. Da gibt's für die meisten Wohlfühl-Sommerwetter. So ein Gemisch aus Sonne und Wolken. Schauer, wenn überhaupt, gibt's eher so Richtung Nordseeküste, Ostseeküste. Ansonsten sehr freundliches Wetter. Die Temperaturen deutlich unter diesen Extremwerten vom vergangenen Wochenende. Also keine 40, 41 Grad mehr. Maximal so 24 bis 28, 29 Grad. Richtung Breisgau, Oberrhein auch mal 30, 31 Grad. Aber ansonsten richtig angenehmes Wetter für Aktivitäten im Freien, für einen Besuch im Freibad, zum Wandern, zum Radfahren. Also da kann man am Samstag wie auch am Sonntag richtig viel unternehmen.
0: Das sind doch schon mal gute Aussichten, denn die Hitze, die macht einen ja auch richtig zu schaffen. Deshalb gleich mal die Frage, sind wir jetzt erstmal ein bisschen über den Berg, sage ich mal, oder könnte die Hitze in den nächsten Wochen schon wiederkommen?
3: Naja, also die Wettermodelle zeigen für nächste Woche Mittwoch, Donnerstag, Freitag schon wieder eine Erwärmung auf bis zu 35 Grad, vielleicht im Südwesten auch darüber. Also das Thema Hitzewelle ist bei weitem noch nicht ausgestanden. Außerdem, der Juli hat gerade erst begonnen und die heiße Zeit des Jahres kommt ja eigentlich noch. Das ist so Ende Juli, Anfang August, die Hundstage. Ja, das ist in der Regel die heiße Zeit des Jahres. Also wenn die noch heißer werden als letztes Wochenende, dann Aber momentan können wir dazu noch nichts sagen. Also ganz entspannt bleiben erstmal. Erstmal angenehmes Wetter dieses Wochenende. Was danach passiert, ist noch offen.
2: Ja, dann würde ich sagen, konzentrieren wir uns doch erstmal auf dieses Wochenende und genießen das. Und wenn dann doch die Hitze wiederkommt, dann können wir uns doch jetzt schon mal eindecken mit Ventilatoren und
0: Klimaanlagen.
2: Und dann sind wir doch gewappnet. Und wenn wir uns erstmal richtig in den Sommer reinfühlen wollen, haben wir hier noch das Richtige für euch. Und zwar die beste Musik für mehr Gefühl, die gibt's nur bei uns. Auf AIDA Radio.

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8: AIDA Time, es ist 9 Uhr.
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10: Durchstarten und rein in den Freitag, bevor das Wochenende ruft. Wir sind produktiv unterwegs hier am Morgen bei uns auf AIDA Radio.
11: Und heute ein letztes Mal für diese Woche der Gast im Primetime-Show-Talk. In 10 Minuten hören wir mal rein, mit wem der Kollege Thorsten Joos dann nochmal heute eine Runde schnackt.
10: Davor aber brillante Musik von Rihanna, Diamonds, für ein bisschen Glitzer in den Freitagmorgen.
11: Einfach schön. Jetzt starten wir mit Michael Schulte, 5 a.m. hier auf AIDA.

0: Bekanntlich sind alle guten Dinge drei, deswegen David Guetta, Alphaville und Ava Max hier mit Forever Young auf AIDA Radio am Vormittag. Und wir wollen jetzt aber schon mal den Blick Richtung Nachmittag werfen in die AIDA Radio Primetime Show. Auch heute wieder natürlich mit Thorsten Joost. Und Thorsten, verrat mal, was hast du heute für uns dabei?
1: Heute bei mir in der Primetime Show gibt es die perfekte Vorbereitung auf das Wochenende. Dazu gehört nämlich eine ganz entscheidende Frage: Wie wird denn das Wetter? Und dazu sprechen wir mit unserem AIDA Radio Wetterexperten. Außerdem habe ich noch einmal den DSDS-Gewinner von 2006 zu Gast. Tobi Regner konnte die Staffel vor genau 20 Jahren gewinnen. Und was der Tobi heute macht, das verrät er uns zwischen 16 und 19 Uhr hier auf AIDA Radio.
2: Die dritte Staffel, ich weiß es noch ganz genau. Also ich erinnere mich zurück, Julius war noch in den Windeln.
0: War nicht so meins.
2: Also da lohnt es sich doch auf jeden Fall später einzuschalten und jetzt dran zu bleiben. Denn wir haben natürlich auch die beste Musik für mehr Gefühl für euch. Belinda Carlisle, Heaven is a Place on Earth, jetzt für euch hier auf AIDA Radio.

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1: Wusstet ihr's? Angeberwissen to go.
2: Ist euch eigentlich schon mal aufgefallen, dass man automatisch leise redet, sobald es dunkel wird?
3: Es liegt daran, dass wir im Dunkeln einfach weniger sehen. Das macht auf jeden Fall Sinn. Aber dadurch auch mehr dann auf Geräusche achten.
2: Ja, alles wirkt plötzlich lauter und dann passt man sich unbewusst selber ein bisschen an.
3: Und es ist tatsächlich so, ein weiterer Grund, der kommt noch von, ich sag mal, ganz, ganz früher, unsere Vorvorvorfahren. Da war Dunkelheit ja oft auch gefährlich und da wollte man dann nicht auffallen.
2: Ja, leise sprechen war sowas wie Tarnung, damit dich niemand hört.
3: Und bis heute ist es einfach tief in uns verankert.

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10: Julius und Sandra nochmal hier für euch auf AIDA Radio und AIDA Mar steht heute eine besondere Reise bevor. Richtung Rotterdam geht es. Fan, Cruise, Werfterlebnis und jede Menge Fußballfieber an Bord.
11: Ja, der Ball rollt weiter, auch ohne uns Deutsche, dafür aber mit mehr Blick.
10: Die wichtigsten Infos zu diesem einmaligen Erlebnis, dieser einmaligen Reise in die Werft und wie ihr auch von zu Hause aus mit AIDA Radio das Ganze begleiten könnt in gut 10 Minuten.
11: Davor heißt aber hier Dear Darling von Olly Murs und jetzt aber erstmal Kamrat mit Hug Yourself hier auf AIDA Radio.

0: Heute geht's los. Die AIDA Fancruise auf AIDA Mar, die startet heute in Warnemünde.
1: Eine ganz besondere Reise, nicht nur für Fußballfans, auch für AIDA-Fans. Richtig viel Programm auf jeden Fall an Bord, WM-Stimmung und sogar ein Werftstopp in Rotterdam.
0: Ja, und wir begleiten das Ganze natürlich hier für euch im Programm.
1: Mit uns, nicht mit uns, aber mit an Bord für uns ist Dominik. Und wir haben ihn mal gefragt, worauf freust du dich eigentlich am meisten?
2: Ja, zum einen freue ich mich natürlich auf die Ausfahrt von Warnemünde. Wir machen uns da ja auf den Weg in Richtung Rotterdam. Und dann das große Highlight wird der Werftaufenthalt in Rotterdam. Ich stelle mir das cool vor. Da hast du eine Balkonkabine und am nächsten Morgen bist du auf einmal im Drydock und hast noch nicht mal mehr Wasser unterm Schiff. Das wird richtig spannend. Und natürlich haben wir dann noch Highlights wie Matze Knob. Und für Sommerstimmung sorgen dann die Jungs von Marquez auf der AIDA Fanreise. Ich freue mich, wenn es dann heute Nachmittag endlich losgeht.
0: Ja, das kann ich verstehen. Was soll man sagen? Klingt auf jeden Fall einfach nach einer richtig besonderen Reise.
1: Und wir nehmen euch natürlich mit der Special-Sendung am Samstag und Sonntag von 14 bis 18 Uhr und nächste Woche dann auch im Abenteuerlandgang.
0: Das Ganze nur hier bei uns auf AIDA Radio, eurem Urlaubsradio.

0: Shooting Stars von One Republic hier auf AIDA Radio an diesem Freitag früh. Und aktuell sind wir nur zu zweit, Julius und ich. Das können wir mal ganz schnell ändern. Ich würde sagen, wir holen uns mal Arne dazu. Der übernimmt gleich ab 10 Uhr den Abenteuerlandgang. Und Arne, verrat uns doch jetzt schon mal, wo geht's denn gleich hin?
1: Heute reisen wir gemeinsam nach Adelaide in Australien. Freut euch auf entspannte Strände, riesige Parkanlagen, gemütliche Straßencafés und eine Stadt, die als die kulinarische Hauptstadt Australiens gilt. Ach, das wird lecker. Gleich um 10 geht's los zu einem der schönsten Geheimtipps Down Under nach Adelaide.
2: Spannend, spannend. Heißt einfach dranbleiben gleich für den Abenteuerlandgang. Sandra und ich sagen für heute schon mal ein schönes Wochenende euch. Genießt das gute Wetter und wir hören uns dann schon nächste Woche wieder.
0: Sehr gerne. Bis dahin, macht's gut.
2: Macht's gut. Ciao, ciao.
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4: AIDA Time. Es ist 10 Uhr.
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6: Heute geht's in eine der entspanntesten Städte Australiens. Willkommen in Adelaide, die Hauptstadt des Bundesstaates South Australia. Hier erleben wir Australien mal noch ein bisschen entspannter als ohnehin schon. Was euch direkt hier nach dem Anlegen erwartet, das verrate ich euch gleich nach der besten Musik für mehr Gefühl. Hier ist Alex Foran, Fever Dream. Schönen Vormittag mit AIDA Radio, euer Urlaubsradio.

Willkommen zu eurer Lieblingsreisesendung hier in eurem Lieblingsurlaubsradio. Hier ist das AIDA-Radio Abenteuerlandgang und heute entdecken wir gemeinsam Adelaide. Rund 1,4 Millionen Menschen leben hier. Trotzdem wirkt diese Stadt angenehm entspannt und irgendwie klein. Im Sommer steigen die Temperaturen auf deutlich über 30 Grad. Im australischen Winter, also jetzt gerade, erwarten euch meist milde 15 bis 20 Grad. Also, Adelaide ist bekannt für seine vielen Parks, die Nähe zum Meer und für die berühmten Weinregionen direkt vor den Toren der Stadt. Und gleich spazieren wir erstmal gemeinsam durch das grüne Herz dieser tollen Stadt. Willkommen in Adelaide, willkommen in Australien, hier im AIDA-Radio Abenteuerlandgang.

Hier ist das AIDA Radio Abenteuerlandgang und heute erkunden wir Adelaide im zauberhaften Australien. Ja, das Besondere an dieser Stadt merkt ihr sofort bei eurer Ankunft. Alles wirkt angenehm großzügig. Hier sind gepflegte Plätze und riesige Parkanlagen drumherum um die gesamte Innenstadt. Das ist wie so ein grüner Gürtel. Dazwischen entdeckt ihr elegante Kolonialbauten, moderne Cafés und überall liegt eine gewisse Freundlichkeit in der Luft. Adelaide gilt als eine der lebenswertesten Städte Australiens. Und wenn ihr euch hier umhört, dann werden euch alle sagen, nein, Adelaide ist die lebenswerteste Stadt der Welt. Und nach wenigen Minuten versteht ihr sofort, warum das alle sagen. Na, die Stadt erkunden wir doch gleich nochmal ein bisschen weiter, oder? Hier im AIDA Radio Abenteuer Landgang. Willkommen in Adelaide.

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7: Wir erkunden heute gemeinsam Adelaide in Australien. Eben haben wir ja schon die entspannte Atmosphäre der Innenstadt kennengelernt. Und gleich besuchen wir eines der bekanntesten Märkte des gesamten Kontinents, auf dem sich Australiens kulinarische Vielfalt von ihrer schönsten Seite zeigt. Gleich nach der besten Musik für mehr Gefühl, hier bei AIDA Radio, euer Urlaubsradio.

Willkommen zurück im AIDA Radio Abenteuer Landgang. Wir sind heute in Adelaide in South Australia unterwegs. Jetzt geht's zum Adelaide Central Market. Das ist der Hotspot für alle Genießerinnen und Genießer. Schon seit über 150 Jahren wird hier eingekauft und hier und da auch mal probiert. Frisches Obst, australischer Käse, fangfrischer Fisch, Gewürze aus aller Welt und unzählige kleine Imbestände sorgen dafür, dass ihr hier richtig Appetit bekommt auf die australischen Spezialitäten. Schreibt euch also den Adelaide Central Market unbedingt auf eure Liste und dann geht's auch gleich schon wieder weiter. Durch Adelaide, hier im AIDA Radio Abenteuer Landgang.

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5: AIDA Time. Es ist 11 Uhr.
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6: Willkommen zurück in Australien. Heute entdecken wir gemeinsam Adelaide, eine Stadt, in der Natur und Großstadt wunderbar zusammenpassen. Und gleich fahren wir an die Küste und genießen einen der schönsten Stadtstrände Australiens. Nach der besten Musik für mehr Gefühl, das ist DJ Alle Farben, Baby Goodbye. Schönen Freitagvormittag mit AIDA Radio, euer Urlaubsradio.
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Hier ist das AIDA Radio Abenteuerlandgang. Wir sind heute im australischen Adelaide unterwegs und jetzt machen wir einen kleinen Ausflug raus aus der Innenstadt. Nur rund 25 Minuten mit der historischen Straßenbahn vom Stadtzentrum entfernt liegt Glen Elg Beach. Feiner, heller Sand, türkisblaues Wasser und eine lange Promenade machen diesen Strand zu einem der beliebtesten Treffpunkte von ganz Adelaide. Cafés, kleine Boutiquen und Eisdielen laden zum Bummeln ein und mit etwas Glück entdeckt ihr draußen im Wasser sogar Delfine. Ja, das ist nun wirklich paradiesisch. Und alles hier in South Australia. Gleich geht's weiter durch Adelaide, hier im AIDA Radio Abenteuerland.

Willkommen zurück im AIDA Radio Abenteuer Landgang. Wir erkunden noch bis 14 Uhr Adelaide und spazieren jetzt über die berühmte North Terrace. Hier reiht sich ein beeindruckendes Gebäude ans nächste. Das Parlament ist hier, die Staatsbibliothek, das South Australian Museum und die Kunstgalerie. Sie liegen alle nur wenige Schritte voneinander entfernt. Dazwischen sorgen schattige Bäume und kleine Grünfläche für eine wunderbar entspannte Atmosphäre. Um alle Gebäude und Museen zu besichtigen, braucht ihr locker einen guten Nachmittag. Und danach geht's natürlich auch gleich wieder weiter durch diese spannende Stadt. Heute sind wir in Adelaide in Australien.

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10: Mit Arne Wag und wir genießen heute das entspannte Lebensgefühl von Adelaide in Down Under. Gleich besuchen wir einen Aussichtspunkt, von dem aus ihr die gesamte Stadt bis hinunter zum Meer überblicken könnt. Nach der besten Musik für mehr Gefühl, das ist Kygo Save My Love. Kommt gut in die Mittagspause mit AIDA Radio, euer Urlaubsradio.

Hier ist das AIDA Radio Abenteuerlandgang. Kurz vor der Mittagspause verlassen wir einmal die Innenstadt von Adelaide in Australien und fahren hinauf auf den Mount Lofty, ein wunderbar hoher Berg. Von hier oben liegt euch Adelaide sprichwörtlich zu Füßen. Der Blick reicht über die komplette Stadt, die langen Parkanlagen und bis hinaus zum glitzernden Golf von St. Vincent. Besonders bei klarem Wetter ist das Panorama hier einfach spektakulär. Macht hier ein paar Erinnerungsfotos, genießt den wohl schönsten Aussichtspunkt von ganz South Australia und danach geht's wieder runter und rein in unsere heutige Destination. Wir erleben Adelaide in Australien, hier im AIDA Radio Abenteuerlandgang.

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4: AIDA Time. Es ist 12 Uhr.
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6: Willkommen zurück in Adelaide. Passend zur letzten Mittagspause der Woche geht's jetzt an die kulinarischen Spezialitäten der Stadt in Australien. Adelaide gilt nämlich als kulinarische Hauptstadt von Down Under. Also, gleich wird's lecker nach der Bestmusik für mehr Gefühl. Das ist Teddy Swims, Mr. Know-It-All. Schöne Mittagspause mit AIDA Radio, euer Urlaubsradio.

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1: Hier ist das AIDA Radio Abenteuer Landgang und wir sind noch gute 2 Stunden, also bis 14 Uhr unterwegs im australischen Adelaide. Ja, und passend zur Mittagszeit gibt's jetzt was richtig Leckeres. Probiert hier unbedingt australische Spezialitäten wie King Prawns, ein saftiges Steak vom Angus Rind oder Barramundi. Das ist einer der beliebtesten Speisefische Australiens. Dazu gibt's oft knackiges Gemüse aus der Region und natürlich immer ein Glas Wein aus der weltberühmten Barossa Valley, dem Weinanbaugebiet vor den Toren der Stadt. Adelaide ist ein Paradies für Genießer und Genießerinnen und das schmeckt ihr hier auch. Gleich entdecken wir Adelaide weiter. Wir sind in Down Under unterwegs, hier im AIDA Radio Abenteuer Landgang.

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3: Mit Arne Waag und wir genießen weiter das entspannte Lebensgefühl hier in Adelaide. Gleich gibt's noch einen süßen Abschluss für unsere Mittagspause. Das Lieblingsdessert hier in Australien. Gleich nach der besten Musik für mehr Gefühl. Das ist Ed Sheeran, Sapphire. Schöne Mittagspause mit AIDA Radio, euer Urlaubsradio.

Willkommen zurück im AIDA Radio Abenteuer Landgang. Wir sind heute in Adelaide unterwegs. Nach dem herzhaften Essen fehlt eigentlich nur noch was Süßes. Probiert doch hier unbedingt mal eine Lemmington. Einen kleinen australischen Biskuitkuchen mit Schokolade und Kokosraspeln. Oder ihr gönnt euch einfach einen hausgemachten Kuchen in einem der vielen gemütlichen Straßencafés. Oh ja, das ist Adelaide von der ganz gemütlichen Seite. Dazu ein Flat White, der wohl berühmteste Kaffee Australiens. Gleich erkunden wir weiter die Stadt hier im AIDA Radio Abenteuerland.

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7: AIDA Time. Es ist 13 Uhr.
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9: Noch eine gute Stunde verbringen wir gemeinsam in Adelaide und gleich verlassen wir die Stadt für einen kleinen Ausflug in eine der berühmtesten Weinregionen der Welt. Nach der besten Musik für mehr Gefühl geht's weiter. Hier sind Kato und John. Turn the lights off. 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
10: Hi.

Hier ist das AIDA-Radio Abenteuerlandgang und wir sind noch eine gute Stunde in Adelaide unterwegs. Wenn ihr etwas mehr Zeit mitbringt, dann lohnt sich auch unbedingt ein Ausflug ins weltberühmte Barossa Valley. Nur etwa eine Autostunde von Adelaide entfernt beginnt eines der bekanntesten Weinanbaugebiete Australiens. Hier sind sanfte Hügel, endlose Weinberge und kleine Weingüter. Sie laden zu Spaziergängen ein und im Anschluss natürlich auch immer zu Verkostungen. Selbst wer keinen Wein trinkt, genießt hier diese traumhaften Landschaften und australische Gastfreundlichkeit. Das Barossa Valley gehört einfach auf unsere Reiseliste für Adelaide. Also, gleich geht's weiter. Hier im Down Under, hier im AIDA Radio Abenteuerlandgang.

gegen. Vielleicht sucht ihr noch eine schöne Erinnerung für zu Hause oder ein Mitbringsel für Familie und Freunde. Besonders beliebt sind dafür immer edle Weine aus South Australia. Haben wir ja eben schon im Barossa Valley eingekauft. Und dazu noch hochwertiger Honig, Eukalyptusprodukte und feine Schokolade aus dem kleinen

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7: Ja, so langsam endet auch unser gemeinsamer Ausflug nach Adelaide, einer Stadt, die viele Australien-Reisende völlig überrascht. Was wir heute alles erlebt haben und warum Adelaide als einer der schönsten Geheimtipps des Kontinentes gilt, das fasse ich gleich nochmal zusammen. Nach der besten Musik für mehr Gefühl, das ist Bebe Rexha, New Religion. Schönen Start in den Nachmittag mit AIDA Radio, euer Urlaubsradio.

Ach, wie schade. Unsere 4 Stunden im AIDA-Radio Abenteuerlandgang in Adelaide sind auch schon fast wieder vorbei. Was haben wir nicht alles in Adelaide erlebt? Wir haben den Central Market besucht, den fantastischen Ausblick vom Mount Lofty genossen und uns durch die kulinarische Hauptstadt Australiens probiert. Dazu kamen entspannte Straßencafés, riesige Parkanlagen und ein Abstecher ins berühmte Barossa Valley, das Weinanbaugebiet vor den Toren der Stadt. Genau diese Mischung aus Naturgenuss und Gelassenheit macht Adelaide so besonders. Ich wünsche euch eine fantastische Zeit hier in Australien und natürlich auch ein zauberhaftes Wochenende. Tschüss und Ahoi, sagt Arne Wag.

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2: AIDA Time. Es ist 14 Uhr.
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13: Na, das Wochenende wartet schon. Vorher noch die Weisheit von Kamrat. Wenn ihr schon lange kein Lob mehr bekommen habt, lasst euch nicht runtermachen. Umarmt euch doch einfach selber. Hug yourself. Schönen Start ins Wochenende mit Kamrat und mit AIDA Radio, euer Urlaubsradio.

Heute ist ihr neues Album rausgekommen, Madonna, hier bei AIDA Radio, euer Urlaubsradio. Hört sich wirklich gar nicht mehr so an wie in den 80ern von eben gerade hier, Like a Prayer. Aber alle feiern das Album jetzt schon. Hören wir uns auch noch warm, ne? Aber jetzt geht's erstmal ins Wochenende und wir tanzen los mit Glockenbach. Magic Moment. Schönen Start ins Wochenende mit AIDA Radio, euer Urlaubsradio.

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10: So, was bis jetzt nicht erledigt wurde, kann auch noch bis Montag warten. Wir feiern schon mal den Start vom Wochenende zusammen mit David Guetta, Teddy Swims und Tones and I. Gun, gun, gun. Kommt gut rein ins Wochenende mit AIDA Radio, euer Urlaubsradio.

Hier ist die offizielle Wochenend-Warm-Up-Party. Willkommen im Freitagnachmittag. Hier ist AIDA Radio, euer Urlaubsradio. 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
8: AIDA Time. Es ist 15 Uhr.
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10: Wir feiern zusammen ins Wochenende. Hattet ihr das mitbekommen? Kamrad ist am Sonntag auf dem riesengroßen Festival in Wien, dem Donauinselfestival. Wenn ihr in Wien seid, hin da, der Eintritt ist frei. Wir feiern jetzt mit Kamrad schon mal los. Be mine. Schönen Start ins Wochenende mit AIDA Radio, euer Urlaubsradio.

Ganz sanft geht das Wochenende los mit dem soften Alphaville 80er Forever Young. AIDA Radio ist hier, euer Urlaubsradio. Und wir machen auch direkt weiter mit dem Weg ins Wochenende zusammen mit dem 90er von Atomic Kitten. Miley Cyrus ist mit am Start und los geht's mit Tame Impala. Läuft doch, das Wochenende geht los mit AIDA Radio, euer Urlaubsradio.

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12: Wir feiern zusammen schön heißes Wochenende. Jetzt mit dem Hit von Alex Warren, Fever Dream. Schön easy, genießt es. Aida Radio ist hier, euer Urlaubsradio.

Ach, wie cool, Eric Carmen, Hungry Eyes, der entspannte Kult-80er, hier bei AIDA Radio, euer Urlaubsradio. Und gleich geht's mit Thorsten weiter in Richtung Wochenende mit der AIDA Radio Primetime Show. Ich wünsche euch ein zauberhaftes Wochenende. Tschüss und Ahoi, sagt Arne Weiß.

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6: 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Es ist 16 Uhr. 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
7: Schön, dass ihr mit dabei seid. Starten wir gemeinsam rein in den Freitag, starten wir gemeinsam rein ins Wochenende und vor allem auch mit News von einer ganz besonderen Reise, über die wir sprechen. Und zwar geht die bald los von Warnemünde aus mit AIDA Ma. Um welche Reise es sich handelt, das erfahrt ihr in der nächsten Viertelstunde hier auf AIDA Radio.

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1: Tropische 30 Grad, vereinzelt gibt es ein bisschen Abkühlung durch leichten, angenehmen Nieselregen. Ja, so ein Sommerregen, der ist schon was Schönes, finde ich ja persönlich. Heute in Manila auf den Philippinen. Es ist die Hauptstadt der Philippinen, eine Stadt voller Kontraste. In der historischen Altstadt, da könnt ihr zwischen alten Stadtmauern und kolonialen Gebäuden durch die Geschichte spazieren. Direkt daneben pulsiert das moderne Großstadtleben. Also Shopping, Streetfood, bunte Märkte, das ist Manila, und am Abend lohnt sich ein Spaziergang entlang der Manila Bay, vor allem wegen der legendären Sonnenuntergänge.

0: Das ist AIDA Radio. Euch allen einen schönen Freitagnachmittag. Und heute geht's los. Die AIDA Fancruise auf AIDA Mar startet in Warnemünde. Das ist ja diese besondere Reise für Fans mit richtig viel Programm an Bord, mit WM-Stimmung und sogar einem Werftstopp in Rotterdam. Und wir begleiten das Ganze natürlich hier im Programm. Kollege Dominik Schwanengel wird mit an Bord sein und der freut sich schon sehr.
1: Natürlich die Fußball-WM 2026 weiterhin im Fokus, auch an Bord von AIDA Mar, aber auch Fußball generell. Also ich freue mich zum Beispiel auf ein Kickerturnier zwischen Crew und den Gästen. Und das große Highlight wird natürlich auch sein, dann der Werftaufenthalt in Rotterdam.
0: Matze Knob ist auch mit am Start, Marquez werden einheizen, also das wird eine ganz besondere, tolle Reise. Und wir nehmen euch natürlich mit in der Sondersendung Samstag und Sonntag von 14 bis 18 Uhr und nächste Woche dann im Abenteuer Landgang hier bei uns auf AIDA Radio.

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6: Ich bin Thorsten Joost, guten Start ins Wochenende. Kleiner Tipp von mir, die AIDA Radio Podcasts. Wir haben da ja mehrere am Start. Schaut mal auf unsere Seite aidaradio.de, da ist ja unter anderem der Hafenschnack oder auch der Crew Talk. Blick hinter die Kulissen der Jobs an Bord und auch an Land. Und natürlich auch der AIDA Radio Primetime Show Podcast mit vielen tollen Gästen, wie beispielsweise auch Tobi Regner, Gewinner von Deutschland sucht den Superstar 2006, mein Gast der Woche. Und über ihn und mit ihm spreche ich gleich in ein paar Minuten.

0: Das ist die Primetime-Show, das ist AIDA Radio. Schönen Freitagnachmittag und heute spreche ich noch einmal mit Tobi Regner, DSDS-Gewinner von 2006. 20 Jahre ist das her, irre lange Zeit. Und heute ist Tobi nach wie vor musikalisch unterwegs, mit der Band als Solokünstler und er schreibt auch wieder.
1: Und jetzt habe ich vor ein paar Wochen wieder angefangen, auf langen Autofahrten

0: Fahrten. Mhm. Das klingt jetzt ein bisschen gefährlich, aber ich mache das schon so, dass es passt. Auf langen Autofahrten, in Hotels, in denen ich spiele, Melodien, die mir in den Kopf kommen, zu Songs zu formen.
1: Wie die weiteren Pläne aussehen, darüber spricht Tobi später ab 18 Uhr im Primetime Show Talk.

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6: 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Es ist 17 Uhr. 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
7: Schönen Start ins Wochenende. Die Pläne laufen wahrscheinlich bei euch zu Hause auch. Jetzt ist nur die Frage, wie wird denn das Wetter? Und darüber reden wir gleich mit AIDA Radio Wetterexperte, der uns da einen schönen Überblick gibt. Nach unter anderem Olivia Dean, So Easy oder Train. Hey Soul Sister gibt's gleich nach Jennifer Lopez zusammen mit David Guetta. Save Me Tonight.

0: Es ist Freitag, das ist AIDA Radio und es laufen die Planungen fürs Wochenende, richtig? Und wichtig ist dabei natürlich auch immer, wie wird denn das Wetter, worauf müssen wir uns einstellen, was müssen wir anziehen? AIDA Radio Wetterexperte Dominik Jung, letztes Wochenende war ja wie angekündigt eine Hitzewelle, wir hatten heftige Temperaturen. Auf was können wir uns denn dieses Wochenende einstellen? Wird es etwas angenehmer?
1: Auf jeden Fall, versprochen. Da gibt es für die meisten Wohlfühl-Sommerwetter, so ein Gemisch aus Sonne und Wolken. Schauer, wenn überhaupt, gibt es eher so Richtung Nordseeküste, Ostseeküste. Ansonsten sehr freundliches Wetter. Die Temperaturen deutlich unter diesen Extremwerten vom vergangenen Wochenende. Also keine 40, 41 Grad mehr. Maximal so 24 bis 28, 29 Grad. Richtung Breisgau, Oberrhein auch mal 30, 31 Grad. Aber ansonsten richtig angenehmes Wetter für Aktivitäten im Freien, für einen Besuch im Freibad, zum Wandern, zum Radfahren. Also da kann man am Samstag wie auch am Sonntag richtig viel unternehmen.
0: Ja, das sind doch mal gute Aussichten, denn die Hitze macht ja einigen auch richtig zu schaffen. Deshalb gleich mal die Frage, sind wir jetzt erstmal ein bisschen über dem Berg oder könnte die Hitze in den nächsten Wochen wiederkommen?
1: Naja, also die Wettermodelle zeigen für nächste Woche Mittwoch, Donnerstag, Freitag schon wieder eine Erwärmung auf bis zu 35 Grad, vielleicht im Südwesten auch darüber. Also das Thema Hitzewelle ist bei weitem noch nicht ausgestanden. Außerdem, der Juli hat gerade erst begonnen und die heiße Zeit des Jahres kommt ja eigentlich noch. Das ist so Ende Juli, Anfang August, die Hundstage. Ja, das ist in der Regel die heiße Zeit des Jahres. Also wenn die noch heißer werden als letztes Wochenende, dann Aber momentan können wir dazu noch nichts sagen. Also ganz entspannt bleiben erstmal. Erstmal angenehmes Wetter dieses Wochenende. Was danach passiert, ist noch offen.
0: Dankeschön, AIDA Radio Wetterexperte Dominik Jung, zu den Aussichten am Wochenende. Und für alle, die sich dann jetzt schon verabschieden, ein schönes Wochenende.

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1: 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Wir starten mit euch gemeinsam rein in das Wochenende. Wir erinnern uns gemeinsam zurück an den Urlaub, immer freitags um 20 nach 5. Und da kommt ihr ins Spiel. Wenn ihr ein Erlebnis habt, von dem ihr uns erzählen wollt, schickt gern eine Sprachnachricht rein über Signal oder WhatsApp 0151 55 und dreimal die 19. Christina beispielsweise hat uns eine Sprachnachricht geschickt.
2: Als ich auf Santorini gewesen bin, da war ich ganz allein und das war so mega schön, so viele Menschen kennengelernt, das war einfach nur toll.
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6: Ab nach Hause, Grill an und das Wochenende einläuten, das kann ich euch empfehlen. Dazu Musik für mehr Gefühl hier auf AIDA Radio. Für euren perfekten Start rein ins Wochenende jetzt Somber und Homewrecker.

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0: mit AIDA Radio ins Wochenende. Das ist die Primetime Show und ich freue mich ja immer sehr, wenn ich Besuch von meinen Kollegen bekomme, so wie jetzt von Nina Voges. Und du startest ja morgen rein in den Samstag mit unseren AIDA Radio Hörern, mit unserer Morning Show Leinenlos. Und was gibt Schönes? Was hast du vor?
1: Ja, hallihallo. Ich freue mich schon, wenn wir morgen wieder gemeinsam in den Samstag starten werden. Über was sprechen wir? Wir sprechen unter anderem mal alle Bäcker unter euch an. Denn wusstet ihr, wann wir im Ofen Ober-Unterhitze und wann wir Umluft wählen? Das klären wir morgen auf. Außerdem reisen wir gedanklich in die USA und besuchen die Stadt San Diego. Nicht nur der San Diego Zoo ist hier absolut sehenswert, sondern so viel mehr. Was genau, verrate ich euch morgen. Wir sprechen ganz kurz nochmal über die Fußball-Weltmeisterschaft und was die jetzt mit meinem Kollegen Dominik Schwanengel und AIDA zu tun hat. Auch darüber sprechen wir morgen früh. Und es gibt natürlich viel Gute, die beste Urlaubsmusik für Deutschland. Ich freue mich auf euch, wenn ihr morgen wieder mit dabei seid.
0: Nina Voges morgen ab 7 hier auf AIDA Radio in Leinenlos. Was für ein schöner Start ins Wochenende, oder?

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6: AIDA Time. Es ist 18 Uhr.
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7: Schönen Start ins Wochenende, schönen Start in den Freitagabend und ich mag ja diese Frage, was macht eigentlich? Und in dem Fall ist es in dieser Woche, was macht eigentlich DSDS-Gewinner von 2006, Tobi Regner? Hört ihr gleich in ein paar Minuten hier auf AIDA Radio. Er ist nämlich mein Gast der Woche.

Das ist die Primetime Show. Schönen Feierabend diese Woche mit Tobi Regner. Er ist der Gewinner von Deutschland sucht den Superstar aus dem Jahr 2006. Vor genau 20 Jahren war das. Irre, wie die Zeit vergeht. Tobi ist nach wie vor in der Musik unterwegs und

0: Darüber sprechen wir heute noch. Aber ich habe auch schon anderes von dir gehört, nämlich Hörbücher. Tobi, du bist auch als Sprecher am Start. Dass du singen kannst, wissen wir. Wie kam das denn mit dem Sprechen?
1: Dann habe ich überlegt, was kann ich mit der Stimme noch machen, außer singen? Ja, sprechen. Mhm. Dann habe ich einfach mal gegoogelt, Sprecherausbildungen. Und bin dann auf eine Plattform gestoßen im Internet, der bietet Videomodule an, mit denen du online halt ausgebildet wirst zum Voice-Over- und Hörbuchsprecher. Mhm. Und der hat eben nicht nur die Sprechtechnik unterrichtet, so wie die meisten das machen, sondern eben auch Tipps gegeben fürs richtige Equipment, mhm, die richtige Software, wie du schneidest am besten, eine gute effektive Schnitttechnik, mhm, wie du Fehler markierst im Verlauf und dass du diese Fehler auch schnell wieder findest zum Rausschneiden, wie du die möglichst schnell rausschneidest. Und last but not least hat er auch sehr gute Tipps gegeben in Sachen Kundengewinnung. Mhm. Auf welchen Plattformen du im Internet präsent sein musst, ja, und wie man da am effektivsten auch an Kunden kommt.
0: Ja.
1: Und so habe ich mir da ein kleines Standbein jetzt aufgebaut, eben als Voice-Over-Sprecher zuerst. Mhm. Und dann kamen halt auch Hörbuchverlage daher, beziehungsweise ja, habe ich mich bei denen vorgestellt, ganz einfach.
0: Ja, ja.
1: Hatte schon ein paar Referenzaufnahmen und durfte schon das ein oder andere Hörbuch dann, mhm, einsprechen, bei mir zu Hause in meinem Aufnahmeraum.
0: Vom Sprechen wieder zurück zum Singen, gleich in ein paar Minuten, unter anderem über ein deutsches Album. Darüber sprechen wir nach The Weeknd und Fleetwood Mac. Das ist Musik für mehr Gefühl, hier auf AIDA Radio.

0: Es geht ins Wochenende mit AIDA Radio und dem Primetime Show Talk. Tobi Regner ist diese Woche zu Gast. Er hat 2006 die damals dritte Staffel von Deutschland sucht den Superstar gewonnen. Das ist 20 Jahre her. Danach Klassiker, Siegersong, mega erfolgreich, Album okay. Und dann, ja, dann war's das. Aber Tobi ist Musiker durch und durch und deswegen hat er natürlich auch nach DSDS Musik gemacht. Du hast ja auch weiter Songs geschrieben, auf Deutsch, richtig?
1: Ich habe deutsche Songs geschrieben, habe die auch 8 Jahre lang veröffentlicht mit meinem Manager zusammen, mit dem ich auch ein kleines Plattenlabel hatte. Diese ganzen Songs kann man auch auf den Streaming-Plattformen alle durchhören. Das sind alles deutschsprachige Popsongs, mehr oder weniger tiefsinnig vom Text her, fast schon zu poetisch, ja, finde ich. So der richtige Partykracher ist jetzt irgendwie, finde ich, nicht dabei. Ja. Dann habe ich mich vor 10 Jahren von meinem Manager getrennt und habe dann erstmal so ein Protest-Freiheitsfeier-Album aufgenommen, in dem ich jeden Song genau so geschrieben habe, wie ich das haben will, auch mit deutschen Texten. Gibt es mittlerweile auch auf

Spotify und Co. Dann habe ich noch eins aufgenommen, wo ich schon Papa war, wo die Zeit dann etwas begrenzter war und wo der Fokus dann eigentlich auch schon auf Unterhaltungsmusik und Geld ranschaffen war. Das war dann so das Hobby nebenbei sozusagen, wo ich mal raus durfte ins Studio und meine Songs

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3: Mit Thorsten Joost, hallo und einen guten Start ins Wochenende. Es ist Freitag und das ist Leonie mit Don't Worry. Guten Start euch allen.

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0: Heide Radio hier. Schönen Start ins Wochenende. Heute am Freitag mit dem DSDS-Gewinner von 2006. Das ist 20 Jahre her. Und die Frage, was macht denn der Tobi Regner heute? Hörbuchsprecher, nach wie vor als Musiker mit Band und auch als Solokünstler und dann eigene Songs, Tobi. Du schreibst wieder, hast du mir erzählt.
1: Und jetzt habe ich vor ein paar Wochen wieder angefangen auf langen Autofahrten. Mhm. Das klingt jetzt ein bisschen gefährlich, aber ich mache das schon so, dass es passt. Auf langen Autofahrten in Hotels, in denen ich spiele, Melodien, die mir in den Kopf kommen, zu Songs zu formen. Und dann im besten Fall gleich noch einen Text hinterher, aber dann wieder auf Englisch jetzt, weil das einzig englischsprachige Album, das ich veröffentlicht habe, war das von Ice Still Burn. Mhm.

0: Irgendwie habe ich jetzt mal wieder Bock auf Englisch.
1: Ja, sehr gut.
0: Ja. Und das sind jetzt 4 Songs fertig, inklusive Text. Ich habe es bloß demomäßig auf dem Computer, aber Melodie, Arrangement und Text steht. Ich muss es nur noch aufnehmen.
1: Ja.
0: Und ich habe jetzt vor, dass ich das bei den Unterhaltungsgigs, die ich ja momentan spiele, einfach mal mit einfließen lasse.
1: Schöner Talk diese Woche mit DSDS-Gewinner von 2006, Tobi Regner. Das komplette Gespräch als Podcast hört ihr auf aidaradio.de, unter Podcast und auf allen gängigen Podcast-Kanälen. Und damit entlasse ich euch ins Wochenende. Das war's für heute und diese Woche. Montag freue ich mich dann auf Thorsten Kollmeier, Lektor an Bord der AIDA-Schiffe und Trailrunner. Dazu hat er auch Bücher geschrieben. Schöner Sport, über den wir dann im Podcast sprechen und Montag auch in Ausschnitten hier auf AIDA Radio im Primetime Show Talk ab 18 Uhr. Schönes Wochenende und bis Montag.

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3: AIDA Time. Es ist 19 Uhr.

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5: AIDA Time. Es ist 20 Uhr.

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2: 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Es ist 21 Uhr. 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
1: AIDA Time. Es ist 22 Uhr. 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
2: AIDA Time. Es ist 23 Uhr.

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1: AIDA Time. Es ist 0 Uhr.
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2: AIDA Time, es ist 1 Uhr.
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